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0: ist dein Bruder.
1: Mein Bruder? 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

0: Großartig, Vivaldi, ihr habt ihn überzeugt.
1: Früher kamen alle zu mir.
0: Ja, bald ist es wie früher. Zieht nur eure Soutane aus, ihr schwitzt.
1: Das macht nichts.
0: Ja, sonst liebt ihr sie doch auch nicht so sehr.
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0: Ja,

0: Wie viele noch, Otto Boni?
1: Wir haben es bald geschafft.
0: Ja, früher war es ganz anders.
1: Ja, früher. Los, rein damit euch zur nächsten Klasse.

0: Was ist mit dir, Lily? Hast du geweint?
1: Ich glaube, alle außer dir, Sarah und Margaret, hassen mich in diesem Schloss, Pete.
0: Sag doch sowas nicht.

Weißt du, Lili, ich denke, es ist an der Zeit, dass ich dir etwas erzähle. Die Morvins hatten vor langer Zeit eine Tochter. Sie war damals erst 3 Jahre alt. Ihr Name war Nell.

0: Doch, den gibt es.
1: Meinst du wirklich?
2: Oh ja. Komm und gib mir deine Hand. Ich zeig

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Im Streit um die Neuordnung der öffentlichen Liegenschaften hat sich der Ton überraschend verschärft. Die Parteiführer Horst Könner und Roland Sieger ringen um die Deutungshoheit und buhlen um die Gunst der Wähler. Wir wollen wissen, wie ist die Stimmung?

0: Verzeihen Sie eine Frage. Sieger oder Könner, wer ist Ihr Favorit?
1: Na, Horst natürlich. Der kommt von hier.
0: Sein Konkurrent wirft ihm Unfähigkeit vor.
2: Sein Konkurrent sammelt Barbie-Puppen. Noch Fragen?
0: Entschuldigung, wenn morgen Wahl wäre, für wen würden Sie sich entscheiden?
2: Für den Herrn Sieger, klipp und klar.
0: Warum?

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1: Wollt ihr eine Zugabe? 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

0: Italian Stallion.
1: Rocky Balboa? Nie gehört.
0: Ja, aber was für ein Name, Mann. Der italienische Hengst. Ein Fressen für die Presse.
2: Der ist rechtsaußen. Macht alle Seiten verkehrt.
0: Und wenn schon,

Okay, Mr. Taylor. Ich weiß, dass Sie irgendwo da drin sind. Ein Streichholzheft, ein Centerfold, ein Comic mit nem Fleck, ein Kaugummi.

0: Hallo? Hallo? Frankie, bist du das?
1: Ist er das wieder?
0: Frankie?
1: Paula, gib ihn mir.
0: Frankie, bist du dran?
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Hi, Miss, ist dort der Room Service? Ich würde gern was bestellen. Ja, ich weiß, wie spät es ist. Ich bin gerade aus Irland gelandet. Waren Sie schon mal dort? Es ist wirklich wunderschön. Ja, klar. Ich...

0: ID-Nummer existiert nicht mehr. Frank Abagnale Senior, ja. Ja, aber ich habe doch gerade letzte Woche noch mit ihm telefoniert. Bitte, Ma'am, schauen Sie noch mal nach. Frank Abagnale Senior.
1: Was gefunden?
2: An einem Briefpapier. Da ich als Pan Am-Pilot arbeite, bekomme ich Freiflüge für meine Familie. Ihr zwei müsst unbedingt mit mir nach Los Angeles kommen. Vielleicht wird dann... Ja, dann hört es auf.
1: Wen meint er mit ihr zwei?
2: Keine Ahnung. Aber jetzt wissen wir, dass er nach Los Angeles will. Also fliegen wir auch dahin.
3: Großartig!
4: Das ist die beste Idee, die er je hatte.
1: Er kann etwas Sonne vertragen. Wenn er noch ein bisschen blasser ist, ist er durchsichtig.

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0: Bei sommerlichen 33 Grad wird es auch heute wieder ein schöner sonniger Tag hier in Los Angeles.
1: Also, drei Schecks, hat er ausgeschrieben, sind alle akzeptiert worden. Den wollte ich heute früh einlösen, aber nicht, dass ich jetzt Ärger kriege.
2: Nein, nein, kein Ärger. Wir nehmen nur den Scheck mit und sind schon wieder weg.
1: Gut. Ich will nämlich nicht, dass einer meiner Gäste belästigt wird.
2: Wie, er ist noch hier?
1: 201?
2: Ich gehe vor, ihr gebt mir Deckung. Dollar, Sie übernehmen den Hintereingang und stecken Sie die weg. Und wenn ihr brave Jungs seid, kauft euch der Onkel nachher einen Schokoladenriegel.
1: Aber Sie haben doch gesagt, ich krieg keinen Ärger.
2: Keine Sorge, ihn kaufe ich auch ein. FBI, keine Bewegung! FBI, kommen Sie mit erhobenen Händen! FBI, keine Bewegung! FBI, keine Bewegung! Kommen Sie mit erhobenen Händen heraus, ganz langsam, sonst schieße ich!
3: Der Typ hat sogar ein Magnetzifferndecoder, wer hätte das gedacht?
2: Keine Bewegung, sonst schieße ich! Nehmen Sie die Hände hinter den Kopf sofort!
3: Hier sind über 200 Checks, Tusche literweise, Kontaktkleber und schauen Sie mal hier, er hat sogar an sich selbst adressierte Gehaltsumschläge von der PNM, Wahnsinn.
2: Nehmen Sie die Hände in den Kopf sofort, ich will Ihre Hände sehen!
3: Ja, ja, ist ja gut, bleiben Sie ruhig. Sie sind zu spät, mein Name ist nämlich Kent, Clark Kent, United States Secret Service. Ihr Mann ist vorhin gerade aus dem Fenster gesprungen, keine Angst, mein Partner hat ihn unten sofort festgenommen.
2: Keine Ahnung, wovon Sie reden. Nehmen Sie die Hände hinter den Kopf!
3: Meinen Sie, außer dem FBI ist niemand hinter diesen Typen her? Schauen Sie mal hier. Er fälscht sogar Sozialhilfeschecks. Oh, allerdings eher stümperhaft. Er treibt schon seit Monaten mit uns ein Katz-und-Maus-Spiel. Erst hätten wir ihn fast in New York gehabt und dann in Washington in einem Motel in der Nähe des Flughafens. Sagen Sie, würde es Ihnen was ausmachen, Ihre Waffe aus meinem Gesicht zu nehmen? Das macht mich nämlich ein bisschen nervös.
2: Zeigen Sie mir einen Ausweis.
3: Klar. Hier, Sie können meine ganze Brieftasche haben. Hey! Wollen Sie auch meine Waffe?
2: Nein, nein, ich hatte nur nicht damit gerechnet, dass der Secret Service auch da dran ist.
3: Ist aber so. Wie heißen Sie überhaupt?
2: Hannity. Carl Hannity.
3: Und dürfte ich auch mal Ihren Ausweis sehen, Carl?
2: Ja, natürlich.
3: Heutzutage kann man einfach nicht vorsichtig genug sein.
2: Stimmt, tut mir leid. Ich war nur ein bisschen...
3: Das verstehe ich gut.
2: Ja, hier,
3: danke. Pech gehabt, Karl. 5 Minuten früher und Sie hätten sich einen Orden ans Revers stecken können.
2: 10 Sekunden später und ich hätte Sie erschossen. Hey, darf ich Sie was fragen?
3: Klar.
2: Ja, wie sieht er eigentlich aus?
3: Ziemlich gut. Für so einen Mistkerl natürlich.
2: Ach so, also ich hätte ihn eher älter eingeschätzt.
3: Ist er auch. Ziemlich alt, ungefähr Ihr Alter mindestens.
2: Oh, okay. Ich habe darum gebettelt.
3: Sagen Sie, könnten Sie mir vielleicht einen Gefallen tun? Halten Sie hier doch noch kurz die Stellung, bis ich das ganze Beweismaterial runtergebracht habe. Ich will nicht, dass mir noch irgendjemand durch meinen Tatort latscht.
2: Klar.
3: Wissen Sie, manchmal, da kommt nämlich plötzlich das Zimmermädchen und fängt schon mal an, das Bett zu machen. Ach, wie ich sowas hasse. So.
2: Halt!
3: Was?
2: Ihre Brieftasche.
3: Behalten Sie sie, bis ich das restliche Zeug hole. Ich vertraue Ihnen.
2: Sollten Sie nicht. Ja, war ein Scherz.
3: Jetzt hätten Sie mich fast gehabt, Karl.
2: Netter Typ. Wir haben ihn. Ich liebe meinen Job. Ich liebe meinen Job. Ich liebe meinen Job. Ich liebe meinen Job. Strike. Ja. Frank Taylor, Frank Williams, Frank... Scheiße!
4: Wo ist er?
2: Ich habe ihn gehabt, er war hier direkt neben mir.
5: Was meinen Sie damit?
2: Er hat mir eingeredet, dass er jemand anderer ist, ein Clark Kent vom Secret Service.
4: Clark Kent? Superman?
2: Was?
4: Nein, im Comic. Clark Kent ist das alter Ego von Superman.
2: Ach du Scheiße!
4: Wir machen alle Fehler, Sir. Passiert sogar den Besten.
2: Mir nicht. Mir nicht.
3: Das war knapp. Ablenken, Augenkontakt halten und nicht aufhören zu reden. Mr. Henretty und seine Männer nahmen das nächste Flugzeug zurück nach Washington. Und ich nahm eins später. Ich weiß auch nicht, warum. Wahrscheinlich wollte ich die Hauptstadt unseres Landes immer schon mal zu Weihnachten sehen. Zur schönsten Zeit des Jahres.
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0: den Flug mit eingeschlossen, waren wir ca. 12, 13 Stunden an Bord.
1: Wir waren 15 Stunden da drin.
2: 20 Stunden.
3: 28 Stunden. Wir waren mehr als einen ganzen Tag im Flugzeug.

0: Wir durften aufstehen, aber nicht aussteigen.
1: Man denkt sonst nicht drüber nach, aber Flugzeugtüren sind 6 Meter über dem Boden.
2: Selbst wenn du den Sturz überlebt hättest, hätten sie dich wahrscheinlich erschossen.
3: Wir kannten jeden Winkel des Flugzeugs im Schlaf.
4: Man konnte in die erste Klasse gehen. Man konnte sich im Ganzen stretchen.
5: Der Flug war ausgebucht. Auf dem Boden schliefen Kinder.
3: Es waren 3 Plätze auf jeder Seite und ein schmaler Gang in der Mitte.
6: Wir hatten keinen Zugang zu Informationen.
7: Das war bevor jeder ein Handy hatte. Von denen, die eins hatten, kam kaum einer durch.
3: Hallo? Mom?
8: Bonjour.
6: Die Vermittlung?
8: Tom? Oh, Gott sei Dank. Das Netz war blockiert. Ich hab mir ein Handy geliehen. Wie geht es dir?

0: unserem Flieger hat einer ein Handy.
1: Aber dann ist der Akku leer.
0: In den Sitzen sind Telefone.
2: Aber die funktionieren nicht. Die Hälfte der Leute hier spricht kein Englisch.
3: Selbst wenn wir wüssten, was Sache ist, könnten wir sie nicht sagen.
1: In unserem Flugzeug fragen wir die Flugbegleiterinnen.
4: Aber aus dem Cockpit heißt es, wir sollen nicht viel sagen. Und das wiederum befeuert die Gerüchteküche.
5: Es gab einen Unfall.
6: Was?
7: Unfall? Ja.

0: Nach 14 Stunden rumsitzen holten wir den Wodka Gorbatschow raus.
1: Kevin und ich hatten ihn versteckt, weil also
0: naja. Weil wir ihn nicht teilen wollten. Jedenfalls die Frau hinter uns, eine Totalkatastrophe, flippte völlig aus.
2: Ich verstehe nicht, warum die uns nicht rauslassen. Ich meine nur kurz die Beine vertreten. Ich meine, ist das ihr Ernst? Oh Gott, ich brauche Luft. Ich muss raus aus dem Flugzeug.
0: Und mein Partner Kevin? Ja, wir heißen beide Kevin. Und am Anfang war das auch lustig. Jedenfalls, Kevin kam nicht besonders gut damit klar.
3: Ich bring sie um.
2: Entschuldigung, ich möchte jetzt aussteigen. Ich habe Platz.
3: Entschuldigung, möchten Sie eine Valium? Weil wenn Sie so ausflippen, dann flippe ich auch aus und gleich...

0: von Tierheim in Gander. Ich war wie alle gerade unten und ich habe mir die Flugzeuge angesehen und ich frage mich, ob da nicht vielleicht Tiere an Bord sind. Nein, keine Tiere in den Flugzeugen. Hören Sie nicht ein Tier? Ja, okay, ja, alles klar, danke. Ah, Doug, sind da Tiere in den Flugzeugen?
1: Vermutlich.
0: Ah ja, vermutlich. Ja, und werden die vermutlich auch gefüttert? Oh, ich fahre hin.
2: Bonnie, das sind Wachleute, die Armee, überall Polizei.
0: Ja, dann müssen sie mich eben erschießen.
2: Bonnie.
3: Garth?
4: Claude.
3: Okay. Betrachte das Ganze mal aus meiner Sicht.
4: Betrachtest du es denn aus meiner Sicht?
3: Wir sind immer an den Verhandlungstisch gekommen.
4: Wir sind auch immer an den Verhandlungstisch gekommen.
3: Wir haben die Schule, die Kirchen und wir haben die Hotels für die Crews. Aber wir brauchen die Schulbusse. Sonst haben wir nicht den Hauch einer Chance, sie dahin zu bekommen.
4: Warum fährst du sie da nicht mit deinem Auto?
3: Ja, genau.
5: Die Busfahrer denken darüber nach, den Streik zu unterbrechen.
3: Was bringt ein Notstand, wenn ihn verdammt nochmal keiner wie ein Notstand behandelt? Ja, das können Sie gerne zitieren.
6: Die Flugbegleiter sagen uns, alles in Ordnung. Aber ich habe Kinder und ich habe Enkelkinder. Ich weiß, wenn mir jemand etwas verheimlicht. Und wenn Eltern ihre Kinder ruhigstellen wollen, dann lassen sie sie fernsehen.
5: Wir zeigten jeden Film, den wir dabei hatten. Natürlich Blond, Dr. Dolittle 2 und Titanic.

0: Entschuldigung, dürfe ich mich hier hinsetzen? Ich muss ein bisschen arbeiten und hinten im Flugzeug singen sich ein paar Betrunkene die Seele aus dem Leib.
1: Ja, bitte, natürlich. Ich bin Diane.
0: Nick. Wie geht's Ihnen?
1: Ich bin beunruhigt. Jemand wollte heute fliegen und ich würde ihm so gern sagen, wo ich bin.
0: Neufundland. Ach, nein, das wissen Sie ja. Sie können es ihm nur nicht sagen. Ach, ich hoffe, Sie sind einer der Menschen, die über unbeholfene Engländer lachen können.
1: Ich möchte einfach nur wissen, was hier los ist.
2: Was ist hier los?
1: Was ist

0: später am Abend bin ich mit ein paar anderen Passagieren im Cockpit. Die Pilotin schaltet das Radio auf die Sprecheranlage. Der Präsident hält eine Rede. Das ganze Flugzeug wird mucksmäuschenstill.
1: I ask the American people to join me in saying a thanks for all the folks who've been fighting hard to rescue our fellow citizens and to join me in saying a prayer for the victims and their families. The resolve of our great nation is being tested, but make no mistake, we will show the world that we will pass this test. God bless.
2: Hast du die Airline erreicht? Tom, mir geht's gut. Sag mir genau, was du weißt. Wie schlimm ist es? Ich will alles hören. Tom, wer war noch im Dienst? Nein, davon kenne ich keinen. Nein, nicht von dieser Airline. Charles, bist du sicher? Mir geht's gut, Tom.

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0: 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Es ist die Hölle.
1: Sieht so aus, als müssten wir es doch mit auslaufen.
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1: Gott im Himmel, da nimmt diesen Pott halt jemand anders für sie entgegen.
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0: Du bist ja ein Traumenkel, wie du dich einsetzt. Vorbildlich.
1: Danke, Sir.
0: Dein Opa hat noch Frühlingsgefühle. Aber dass sie dir so viel Stress bereitet, mach es besser, wenn du in sein Alter kommst.
1: Hören Sie zu, Mister.

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Willkommen im Wiener Konzerthaus zur Elisabeth-Gala 2002. Künstler und Fans aus 12 Nationen feiern den 10-jährigen Geburtstag des Musicals Elisabeth von Michael Kunze und Sylvester Levi.

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0: Kollege. Willkommen in Fontainebleau. Wie bist du vorangekommen?
1: Ich erwarte täglich Nachricht von den Verlegern. Und bei dir?
0: Ich habe 2 Gedichtbände veröffentlicht.
1: Glückwunsch! Ach, es ist herrlich, wieder hier zu sein. Wirtin!

0: Dein Strich ist einfach, aber genial. Wirklich ganz groß.
1: Dein Lob bedeutet mir viel. Aber lassen wir einen unvoreingenommenen Betrachter urteilen. Wirtin, was denkt ihr über diese Skizze?
2: Ich halte euch für den größten aller lebenden Künstler. Schon alleine, weil ihr der Einzige seid, der hier im Voraus bezahlt.
3: Das nenne ich Kunstverstand.
2: Bonjour, Madame. Wie kann ich euch behilflich sein?
4: Ich suche ein Zimmer. Ich zahle gerne einen Monat im Voraus.
2: Très bien, dann soll es mir natürlich recht sein. Folgt mir, Madame. Ich zeige euch die Unterkunft.
1: Eine Frau mit Kind? Das ist doch nicht euer Ernst. Das hier ist ein Ort der Kreativität. Frei von bürgerlichen Zwängen.
5: Euch interessiert eine Frau auch nur, wenn sie entblößt vor euch steht, ha? Erweitert euren Horizont, Freunde. Erst dann fallen die bürgerlichen Zwänge von euch ab.
0: Was soll das schon wieder heißen?
5: Gemach, meine Freunde. Noch ist nicht aller Tage Abend.

0: Alle anderen liegen längst in ihren Betten.
1: Ich habe die Zeit völlig vergessen.
0: Johanna, ich bin ans Kloster Fulda berufen worden, um die dortige Bibliothek zu leiten.
1: Die Bibliotheca Fuldensis? Was für eine wundervolle Aufgabe. Wann werdet ihr fortgehen?
0: Ich werde bereits morgen aufbrechen.
1: Aber ich habe außer euch niemanden an der Schule.
0: Du hast es hier bestimmt nicht immer leicht. Das weiß ich. Aber du wirst ohnehin bald deine eigenen Wege gehen müssen. Wer soll dir hier in Dorstadt noch etwas beibringen?
1: Habt ihr jemals darüber nachgedacht, was ich später einmal mit all dem anfangen soll, was ich hier gelernt habe? Als Frau?
0: Erinnerst du dich an die Übersetzungen, die du vor langer Zeit angefertigt hast?
1: Die anatomischen Untersuchungen des Herophilus. Natürlich erinnere ich mich.
0: Ich möchte sie dir schenken.
1: Das kann ich unmöglich annehmen.
0: Du hast ein erstaunliches medizinisches Talent. Wenn du lernst, es einzusetzen, dann wirst du eine große Zukunft vor dir haben. Auch als Frau.
1: Ich habe euch so viel zu verdanken.
2: Bist du mit deinen Studien fertig für heute, Johanna?
1: Das bin ich.
2: Schau mal, was ich auf dem Jahrmarkt erworben habe.
1: Pergament, das ist die Anleitung einer antiken Wasserkonstruktion.
2: Wenn du sie übersetzt, dann können wir versuchen, sie nachzubauen.
0: Du wirst deinen Weg gehen, Johanna.
1: Lebt wohl, Rabanus.
0: Der Herr segne dich.
2: Ihr verlasst Dorstadt?
1: Schon morgen.
2: Rabanus?
3: Jetzt sind wohl deine Tage an der Domschule gezählt, das ist dir hoffentlich klar. Wo du nun deinen Fürsprecher verlierst?
1: Ich werde Rabanus vermissen.
3: Was hat er schon für dich getan? Dass du lesen und schreiben kannst, ändert überhaupt nichts daran, dass du nicht mehr bist als ein Weibsbild von niederem Stand. Wenn du Glück hast, findest du irgendeinen Tagelöhner, dem du einen Stall voll Kinder gebären kannst. Und zwar am besten bald.
1: Was?
3: Unsere Barmherzigkeit hat ihre Grenzen.

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1: Konsum Hoffnung, das Sorgentelefon, die Doris am Apparat. Wie kann ich dir helfen?
2: Konsum Hoffnung, das Sorgentelefon, Bruno am Apparat. Wie kann ich dir helfen?
1: Ist es in Ordnung, wenn wir uns duzen?
3: Konsum Hoffnung, das Sorgentelefon, Ramona am Apparat. Wie kann ich dir helfen?
1: Ja, du kannst dir ruhig Zeit lassen.
4: Der Nando hier, wie kann ich dir helfen?
1: Okay.
3: Das Sorgentelefon, Nina am Apparat. Jetzt aber mal der Reihe nach.
1: Das geht rein, ja.
3: Alles klar.
1: Verstehe, ja.
4: Ich hab den Job verloren, gestern war's soweit. Mir wurde lapidar so mitgeteilt. Du bist alt, ich bin 42.
5: Mir ist das Kondom gerissen. Hab's ihm nicht gesagt, hab ich ihn auf dem Gewissen? Ich kenn ihn nicht. Weiß nicht, wo er wohnt.
6: Gestern Nacht

0: 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Ich könnte kotzen, wenn ich einen Oschi sehe. Die haben keine Kultur. Die schnorren nur.
1: Ihr Tunten seid doch alle krank, gehört weggesperrt. 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Schämt ihr euch nicht?
2: Ich brauch einen, der mir zuhört. 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

0: Colette! Ich bin nur gekommen, um mich zu verabschieden.
1: Was? Verabschieden?
0: Ich gehe wieder zurück nach Kalifornien.
1: Nach Kalifornien? Wieso das denn?
0: Ich gehe dahin zurück, wo ich es auf die Reihe kriege.
1: Süße, das kriege ich jetzt nicht auf die Reihe. Was ist denn passiert?
0: Die ganze Zeit habe ich mir eingebildet, ich könnte hier etwas aus mir machen, etwas bewirken. Aber in Wahrheit bin ich nichts als ein großer Blondinenwitz. Und mehr wird man nie in mir sehen.

halt du's. Aber ich ziehe das nie wieder an. Herzchen, du bist in der Besenkammer. Ich weiß. Ich habe gesagt, ich ziehe das nie wieder an.

0: Was ist hier los?
1: Wir feuern unsere Freundin Elle an!
0: Also, ich habe noch ein Paket für dich.
1: Danke. Kyle B. O'Boyle? Hey, wofür steht das B?
0: Brandon,

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0: 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Möchtest du ein Käffchen mit Milch, mit Zucker?
1: Ich hätte gern ein Käffchen. Dann glaube ich...
0: Käffchen mit Milch oder mit Zucker?
1: 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Ich glaube,
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1: dass...
0: Käffchen?
1: Tee. Mach mir bitte einen Tee, aber schwarz mit ein bisschen Zitrone rein.
0: Tee mit Zitrone. 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
2: Käffchen.
0: Käffchen mit Milch oder mit Zucker?
2: Mach ruhig mit Zucker. Oder hast du Süßstoff?
0: Süßstoff hab ich. 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
3: Käffchen.
0: Heinz, Käffchen?
1: Tee. Ich möchte gerne einen Tee.
4: Wir brauchen ein Gesicht.
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3: Käffchen.
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5: Bist du manchmal müde? Bist du manchmal schlapp? 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

0: Es überrascht mich, dass ihr es wagt, mich zu treffen.
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0: müssen diesen Teufelskreis durchbrechen. 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

0: Jetzt kann die Zukunft beginnen. 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Er will verdient sein.
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0: Hallo. Störe ich?
1: Was wollen Sie hören? Hm? D'accordo, es war kein Wunder, ich entbinde das Dorf von seinem Gelöbnis. Ist die Kommintern jetzt zufrieden?
0: Los.

0: Ihnen zuzuhören ist schlimmer als eine Havanna zu zerbröseln.
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1: Der Dienst, an den ich denke, ist nicht politischer Art, sehen Sie. Es fand sich eine größere Summe Bargeld im ehemaligen... im Rathaus. Alte Scheine, die müsste man umtauschen.
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1: Wunder.

0: Mich?
1: Ja, Sie sagen einfach, Sie hätten das Geld gerade erst im Opferstock gefunden.
0: Was erlauben Sie sich? Ich hasse die Lüge in jeglicher Form.
1: Eine Notlüge für eine gute Sache.
0: Sagen Sie Ihrem Genossen Peponi, ich lasse mich nicht zu seinem Helfer machen.
1: Nein, das hat mir...
0: Niemals!
1: Aber der hat doch...
0: Arrivederci, Signorina!

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0: 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Wenn das so weitergeht, versinkt das ganze Land. 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
1: Na los, Fundamente! Sandsäcke helfen nicht mehr, ha?
2: Da ist ja der Pfaff. Ihm haben wir das alles zu verdanken.
3: Der Pater hat das Dorf verflucht.
1: Benissimo, dann glaubt er wenigstens wieder an Gott statt an Karl Marx. Das ist ein Anfang.
0: 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Jetzt gibt es Wichtigeres. 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
4: Unser Genosse Bürgermeister hat recht. Das Dorf muss evakuiert werden.
1: Evakuierung und Sandsäcke, sonst fällt euch nichts ein.
0: Weißt du was Besseres?
5: Ja, beten.
1: Beten ist gut, aber es genügt nicht. Jesus verlangt Reue, tätige Reue.
0: Reue für was?
4: Befiehl die Evakuierung, Genosse, wir verlieren doch nur Zeit.
1: Wenn ihr alle gelobt, eure Sünden zu beichten und ab morgen wieder vollzählig zur Messe zu erscheinen, wird Gott das Dorf verschonen.
4: Herr Sordo, wir müssen die Häuser räumen und zwar
6: nicht sowieso. Nicht so voreilig, Bella Signorina. Versuchen wir es doch erst einmal mit Reue. Los, Leute! Bereut ein bisschen! Was habt ihr zu verlieren?
0: Schaden kann es nicht! In so einer Situation muss man alles probieren!
1: Sprecht mir nach! Wir bereuen unsere Abkehr von Christus und geloben, wieder zur Messe zu kommen.
0: Unter der Bedingung, dass es keine Überschwemmung gibt.
1: Amen! Kommt mit zum Fluss. Wenn eure Reue ehrlich ist, wird das Wasser sehr.

0: Gina!
1: Hey, Lino!
2: Gina! Was hast du mit diesem Dreckskerl hier zu schaffen? Lass deine verdammten Griffel von meiner Tochter!
1: Die Prego, Papa!
2: Hat er dich angefasst? Ist er dir zu nahe gekommen?
3: Wir haben uns doch nur unterhalten. Das wird doch wohl auch erlaubt sein.
4: Was willst du von der? Lass sie!
3: Lass mich los!
4: Sie verhext dich!
2: 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Wenn er meiner Tochter noch einmal zu nahe kommt, bring ich ihn um.
4: Pass du lieber auf dein Flippchen auf! Schamlos ist sie!
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4: Halt dich bloß nicht ein, du Halsabschneider!
2: Faschist!
3: Soll ich nicht!
5: China!
4: Ach, vergiss sie!
2: Du gehst sofort zurück nach Hause! Subito!
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2: Zurück, sag ich! Akasa!

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0: 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Ich glaube, ich verzieh mich mal wieder.
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0: Wahnsinn! 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
1: Jetzt ist keine Zeit für Selbsterkenntnis. Hol mir die Lampe, schnell!
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2: Nee!

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0: Hey, 10 Minuten.
1: 10 Minuten, $10.
0: Gut, in Ordnung. Gib ihr ein paar Schlittschuhe. Hey, und wie wär's mit ein bisschen Musik, hä?
1: Ja, kommt sofort. 10 Minuten habt ihr.
2: Sollen wir ihr drehen?

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0: Ich erinnere mich daran, wie ich als Kind oft das Bett hüten musste, weil ich oft krank war. Aber wenn ich mit meinem Vater zusammen Geschichten von Piraten erfunden habe, bin ich über Meere aus Kissen und Bettdecken gesegelt.
1: Mit dieser Begeisterung, die alles um einen herum vergessen lässt.
0: Ja, damals wollte ich nichts lieber als erwachsen werden. Aber jetzt denke ich, dass ich viel zu viel nachdenke und genau diese bedingungslose Hingabe von damals bräuchte, um weiterzukommen.

0: So, nun lasst uns Ideen sammeln und einen Plan machen. Ich möchte noch vor der Geburt eures Kindes dazu beitragen, dass die armen Menschen von Rasun befreit werden.
1: Ich bin bereit.
2: Ja, wir sind bereit.

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0: 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Ich leg mich schlafen. Morgen gehst du in die Stadt und hängst die Poster auf. Und vergiss nicht, in großen roten Buchstaben dazu zu schreiben: Neue Attraktion, das letzte Einhorn. Spätestens am Nachmittag sollte dann hier der Teufel los sein. Also gute Nacht.
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2: 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Wo finde ich diesen König Haggard? Ich muss zu ihm.
1: Ich komme mit dir. Ich helfe dir suchen.
2: Wo er ist, da ist auch der rote Stier, oder?
1: Das Schloss von König Haggard liegt mehrere Tagesmärsche in Richtung Norden. Am Wilden Meer, bei den Steilklippen.
2: Und da sind die anderen.
1: Komm!
3: Orph!

0: Das brach mir das Herz. Das war der schlimmste Tag meines Lebens.
1: Jeden Schritt.

0: Meine Mutter besuche ich zweimal die Woche. Mittwochs und samstags. Mama? Ich bin's.
1: Wer sind Sie?
0: Mama. Ich bin's.

0: 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Wir kennen uns doch schon länger, nicht wahr?
1: Ja, schon immer.
0: Siehst du, alle sagen, ich verliere den Verstand. 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Wie heißt du nochmal?
1: Helena.

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1: Manchmal, da kannst du Menschen küssen und es bedeutet dir überhaupt nichts. 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

0: wo Sie sehen, ich kann auch folgsam sein?
1: Auf diese Lösung hätten Sie früher kommen sollen.
0: Für mich zu früh, für Sie zu spät. Das Zeitgefühl ist wohl immer relativ.
1: Oh, wieder so ein Blödsinn, mit dem Sie mir in den letzten 4 Jahren den Nerv geraubt haben.
0: Entschuldigung, Sie werden noch von mir hören.
1: Ich hoffe nicht, Herr Einstein. Ach, noch was. Dass Sie selbst mit noch besseren Noten dieses Studium hätten beenden können, wissen wir beide. Aber was ich Ihnen wirklich übel nehme, Fräulein Maric, hätte es verdient, Ihre Abschlussprüfung zumindest beim 2. Versuch zu bestehen. Da ist wohl Ihre kleine, sehr intime Lerngruppe an ihre Grenzen gestoßen.
2: Ich frag mich...

0: kann.
1: Albert, Marcel hatte einen Vorschlag.
0: Ach ja? Etwa, wo ich den imaginären Strick um meinen Hals anbringen soll?
1: Jetzt hör ihm doch wenigstens mal zu.
2: Am Patentamt in Bern wird eine Stelle frei. Sie suchen jemanden mit fundierten Kenntnissen der Physik, der die dortigen Einreichungen technisch zu überprüfen
0: vermag. Ihr meint wirklich, ich soll ein zweitklassiger Patentprüfer werden, statt ein erstklassiger Wissenschaftler?
2: Drittklassig.
0: Wie? Was?
2: Es geht um die Position eines Experten dritter Klasse. Du solltest dich bewerben. Ich hab dort einen Onkel.
0: Marcel, danke. Aber still an einem Schreibtisch Akten wälzen ist wirklich nichts für einen Dickschädel wie mich. Marcel, warum sich um die Zukunft sorgen? Sie kommt früh genug. Mileva, mir ist zuletzt eine äußerst glückliche Idee gekommen, welche die Anwendung unserer Theorie der Molekularkraft auch auf Gase möglich
1: Albert
0: machen könnte. Und
1: ihr. Die Zukunft.
0: Ja, ich...